0: Im Moment ist es meistens klar, nur im Westen ziehen ein paar Wolken durch und es kann auch mal neblig werden. Die Temperaturen, die gehen ordentlich runter auf 17 bis 5 Grad. Heute gibt's im Westen mehr Wolken, es kann auch mal regnen. Sonst scheint nach etwas Nebel oft die Sonne und es bleibt trocken. Die Temperaturen liegen zwischen 20 und 29 Grad.
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0: Ich bin Hendrik Daum. Der Preis für das Deutschland-Ticket könnte im kommenden Jahr erneut steigen. Statt wie bisher 63 Euro sei ein Betrag von knapp 67 Euro möglich. Das berichtet die Rheinische Post unter Berufung auf den sogenannten Koordinierungsrat Deutschland-Ticket. Das Gremium will heute den neuen Preis offiziell festlegen. Berücksichtigt werden dabei Personal, Energie und Betriebskosten der Verkehrsbranche. Die Pflegereform sollte eigentlich am heutigen Mittwoch im Kabinett beschlossen werden, doch die SPD lehnt das Gesetz von CDU-Gesundheitsminister Linnemann weiter ab. SPD-Fraktionschef Mirsch sagte, die Menschen hätten bisher nur wahrgenommen, dass Leistungen gestrichen werden. Die SPD fordert einen Gerechtigkeitsausgleich zwischen gesetzlicher und privater Pflegeversicherung. Privatversicherte sollen sich demnach stärker an den Kosten beteiligen. Die Entscheidung über den Torhüter-Debütanten im Nations League-Spiel gegen Serbien ist offenbar gefallen. Bayern-Keeper Jonas Urbich dürfte bei seinem Heimspiel morgen Abend in der Münchner Allianz Arena erstmals in der Fußballnationalmannschaft zum Einsatz kommen. Der 23-Jährige wurde vom DFB neben Bundestrainer Klopp für die heutige Pressekonferenz angekündigt und an dieser soll ja laut UEFA ein Spieler teilnehmen, der dann auch beim Spiel zum Einsatz kommt.

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0: Im Moment ist es meistens klar. Nur im Westen ziehen ein paar Wolken durch und es kann auch mal neblig werden. Die Temperaturen, die gehen ordentlich runter auf 17 bis 5 Grad. Heute gibt's im Westen mehr Wolken. Es kann auch mal regnen. Sonst scheint nach etwas Nebel oft die Sonne und es bleibt trocken. Die Temperaturen liegen zwischen 20 und 29 Grad.
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0: Ich bin Hendrik Daum. Der Preis für das Deutschlandticket könnte im kommenden Jahr wieder steigen. Nach Informationen der Rheinischen Post sind 66,90 Euro im Gespräch. Im Moment kostet das Ticket 63 Euro. Heute will der zuständige Koordinierungsrat den neuen Preis festlegen. Das Deutschlandticket ist bundesweit im Nah- und Regionalverkehr gültig. Das Bundeskabinett will sich heute mit einem besseren Schutz von Bahnbeschäftigten befassen. Der Gesetzentwurf sieht härtere Strafen für Angreifer vor. In schweren Fällen droht eine Haftstrafe von mindestens einem Jahr. Ob in der Sitzung heute über die Pflegereform beraten wird, ist noch unklar. Der Koalitionsstreit über die künftige Finanzierung konnte bis jetzt noch nicht beigelegt werden. Die Entscheidung über den Torhüter-Debütanten im Nations League-Spiel gegen Serbien ist offenbar gefallen. Bayern-Keeper Jonas Urbich dürfte bei seinem Heimspiel morgen Abend in der Münchner Allianz Arena erstmals in der Fußballnationalmannschaft zum Einsatz kommen. Der 23-Jährige wurde vom DFB neben Bundestrainer Klopp für die heutige Pressekonferenz angekündigt und an dieser soll ja laut UEFA ein Spieler teilnehmen, der dann auch beim Spiel zum Einsatz kommt.

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0: Im Moment ist es meistens klar, nur im Westen ziehen ein paar Wolken durch und es kann auch mal neblig werden. Die Temperaturen, die gehen ordentlich runter auf 17 bis 5 Grad. Heute gibt's im Westen mehr Wolken, es kann auch mal regnen. Sonst scheint nach etwas Nebel oft die Sonne und es bleibt trocken. Die Temperaturen liegen zwischen 20 und 29 Grad.
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0: Ich bin Hendrik Daum. Wer Polizisten, Rettungskräfte oder Beschäftigte in Bus und Bahn angreift, der soll künftig härter bestraft werden. Das sieht ein Gesetzentwurf von Bundesjustizministerin Hubig vor, über den das Kabinett heute beraten will. Mehr von Zoe Tassovali.
2: Ärzte, Pflegekräfte, Apotheker oder Zugbegleiter, sie alle sollen die neuen Regeln besser schützen. Wer sie angreift, muss künftig mit mindestens 6 Monaten Gefängnis rechnen, doppelt so lange wie bisher. Auslöser für die neuen Regeln ist der Tod eines Zugbegleiters im Februar nach einer Fahrkartenkontrolle.
0: Und heute soll im Kabinett eigentlich auch die Pflegereform beschlossen werden. Doch die SPD lehnt das Gesetz von CDU-Gesundheitsminister Linnemann weiterhin ab. SPD-Fraktionschef Miersch sagte, die Menschen hätten bisher nur wahrgenommen, dass Leistungen gestrichen werden. Die SPD fordert einen Gerechtigkeitsausgleich zwischen gesetzlicher und privater Pflegeversicherung. Privatversicherte sollen sich demnach stärker an den Kosten beteiligen. Die Entscheidung über den Torhüter-Debütanten im Nations League-Spiel gegen Serbien ist offenbar gefallen. Bayern-Keeper Jonas Urbich dürfte bei seinem Heimspiel morgen Abend in der Münchner Allianz Arena erstmals in der Fußballnationalmannschaft zum Einsatz kommen. Der 23-Jährige wurde vom DFB neben Bundestrainer Klopp für die heutige Pressekonferenz angekündigt und an dieser soll ja laut UEFA ein Spieler teilnehmen, der dann auch beim Spiel zum Einsatz kommt.

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Deutschlandwetter. Zwischen Küste und Alpen ähnlich wie schon die letzten Tage. Im Westen bewölkt, sonst sonnig und warm. Gegen Abend ziehen im Westen dann ein paar Schauer durch. An der See bleibt es bei kaum über

0: 20 Grad, sonst wieder sommerlich und stellenweise sogar 30 Grad heute möglich. In Rostock 22 Grad heute maximal, Magdeburg und Nürnberg 24 und in Düsseldorf geht's auf 27 Grad. Morgen in der Westhälfte teils gewittriger Regen, sonst nach Osten hin wieder lang, sonnig, ansonsten wird's allmählich bewölkter.
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0: Ich bin Katrin Steinberger. Jetzt das kurze Update für euch. Kommt die Kehrtwende beim Elterngeld? Bundesfamilienministerin Prien ist offenbar offen dafür, auf geplante Einschnitte zu verzichten. Die Koalition berate über verschiedene Modelle, sagte Prien dem Redaktionsnetzwerk Deutschland. Ursprünglich sollte die Bezugsdauer von 14 auf 12 Monate sinken. Nach den jüngsten Wahlniederlagen prüft die Regierung mehrere Reformvorhaben neu. Die Bundesregierung will Angriffe auf Zugbegleiter, Busfahrer, Polizisten und medizinisches Personal härter bestrafen. Das Kabinett berät dazu heute über einen Gesetzentwurf von Justizministerin Hubig. Die Mindeststrafe soll auf 6 Monate steigen. In besonders schweren Fällen drohen 1 bis 10 Jahre Haft. Der englische Fußballclub Manchester City steht massiv unter Druck. Eine unabhängige Kommission hat den Verein wegen Verstößen gegen die Finanzregeln der Premier League in fast allen Punkten schuldig gesprochen. Zwischen den Spielzeiten 2009-10 und 2017-18 soll City mit Scheinverträgen Sponsoreneinnahmen aufgebläht und Kosten klein gerechnet haben. Man City drohen schwere Strafen bis hin zum Ausschluss aus der Liga. Berufung ist bis

0: Deutschlandwetter. Zwischen Küste und Alpen ähnlich wie schon die letzten Tage. Im Westen bewölkt, sonst sonnig und warm. Gegen Abend ziehen im Westen dann ein paar Schauer durch. An der See bleibt es bei kaum über 20 Grad, sonst wieder sommerlich und stellenweise sogar 30 Grad heute möglich. In Rostock 22 Grad heute maximal, Magdeburg und Nürnberg 24 und in Düsseldorf geht's auf 27 Grad. Morgen in der Westhälfte teils gewittriger Regen, sonst nach Osten hin wieder lang, sonnig, ansonsten wird's allmählich bewölkter.
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0: Ich bin Katrin Steinberger. Jetzt das kurze Update für euch. Bundesfamilienministerin Prien will ihre geplante Elterngeldreform möglicherweise doch nicht umsetzen. Sie sei offen dafür, auf Kürzungen zu verzichten, sagte sie dem Redaktionsnetzwerk Deutschland. Die Koalition prüfe aktuell verschiedene Optionen mit Blick auf die Haushaltslage. Im Sommer hatte Prien einen Reformentwurf vorgelegt, der die Bezugsdauer von 14 auf 12 Monate senken sollte. Was kostet das Deutschlandticket im kommenden Jahr? Das will der Koordinierungsrat heute entscheiden und nach Informationen der Rheinischen Post könnte es etwas teurer werden. 66,90 Euro seien im Gespräch, aktuell kostet es 63 Euro. Der neue Preis orientiert sich an Personal-, Energie- und Betriebskosten. Bund und Länder tragen die Finanzierung mit je 1,5 Milliarden Euro pro Jahr. Deutschland steuert dieses Jahr auf einen Rekord bei Rücksendungen von Online-Bestellungen zu. Voraussichtlich rund 560 Millionen Pakete werden es sein, überwiegend Kleidung. Experten sehen einen Grund im schnellen Einkauf über Smartphone-Apps mit wenig Produktinfos. Viele Händler finanzieren Gratis-Retouren über höhere Preise. Erste setzen auf KI, um das Retourenmanagement zu verbessern.
2: Danke, Katrin. Diese Sendung hier wird übrigens nicht zurückgesendet.
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2: Schönen guten Morgen, wobei man könnte sie trotzdem reklamieren, diese Sendung. Mit einem erkälteten Schwabeneder, es tut mir leid, kommt mir nicht zu nahe. Kommt mir nicht zu nahe. Ich möchte euch nicht anstecken. Nee, doch anstecken möchte ich euch mit dieser wunderbaren Musik, dass wir einen wunderbaren Start in diesem Mittwoch haben. Wir setzen uns gleich ans Klavier. Oh, das ist schön. Und dann kommt noch Madonna mit Holiday. Na guck mal, in Urlaub gehen wir auch noch. Hier ist Ten Sharp und You. Wunderschönen guten Morgen euch.

0: 12 Minuten nach 6 ist es. Schönen guten Morgen, 80er, 90er Oldie-Antenne. Patrick Hernandez, Born to be Alive, habe ich schon gesagt. Ja, ich bin heute noch nicht ganz auf dem Dampf. Ja, ich meine, hallo hier, merkt ihr meine Stimme? Meine Stimme ist heute irgendwie zwischen Barry White und kaputten Türsummer, aber ist halt so. Was
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0: 12 Minuten nach 6 ist es. Schönen guten Morgen, 80er, 90er Oldie-Antenne. Patrick Hernandez, Born to be Alive, habe ich schon gesagt. Ja, ich bin heute noch nicht ganz auf dem Dampf. Ja, ich meine, hallo hier, merkt ihr meine Stimme? Meine Stimme ist heute irgendwie zwischen Barry White und kaputten Türsummer, aber ist halt so.
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Naja, wenn man erkältet ist, das Hirn macht da auch noch nicht so ganz mit. Merkt ihr sowas? Ja, also falls ihr auch erkältet sein solltet, ein bisschen krank, gute Besserung. Und wir lehnen uns zurück und tanken nochmal so richtig schön auf. Nicht 3 Minuten, nicht 4 Minuten. Ich bin verrückt, ich mache daraus 5 Minuten mit Bon Jovi. Wir betten uns jetzt in Rosen. 80er, 90er, Oldie-Antenne.

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0: Sag es mal, gute Laune. Egal wie es momentan ist, an diesem Mittwoch, der 30. September, The Way to Your Heart und Soul Sister, 80er, 90er, Oldie Antenne. Schönen guten Morgen. Wir gucken wie immer jetzt um 7:08 auf den Namenstag heute. Name of the Day. Wer feiert denn heute? Alfred und alles, was damit zu tun hat, also Freddy, Fred, haben heute Namenstag. Urs, Viktor, Kara und Hieronymus und Geronimo. Also ich glaube, Geronimo kommt von Hieronymus. Eben deswegen, schönen Namenstag wünschen wir auf jeden Fall. Hieronymus. Wer nennt sein Kind noch Hieronymus an die Tafel?
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0: 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Hier ist Chris Andrews. Schönen guten Morgen.

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3: Das Deutschlandwetter. Von der Küste bis zu den Alpen verabschiedet sich der September heute mit Wolken im Westen, sonst wieder sonnigem Altweiber Sommerwetter. Abends gibt's dann im Westen erste Schauer. In Celle und Wuppertal werden es heute 25 Grad, 25 Grad auch in Jena, 24 heute maximal in Regensburg. Zum Oktoberstart morgen dann. In der Westhälfte teilweise gewittriger Regen, Temperaturen 18 bis 21 Grad. Nach Osten hin scheint länger die Sonne bei maximal 26 Grad.
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3: Ich bin Katrin Steinberger. Es ist Mittwoch, kurz vor 6:30. Guten Morgen. Immer mehr Autofahrer tanken ohne zu zahlen. Grund seien die hohen Spritpreise, so der Tankstelleninteressenverband gegenüber der Bild. Besonders zu beobachten sei das bei jungen und älteren Fahrern. Einige Tankstellen reagieren und sperren nachts ihre Zapfsäulen. Ab morgen greift der neue Tankrabatt. Rechnerisch sind dadurch bis zu 17 Cent weniger pro Liter Diesel und Benzin möglich. Wer Bahnmitarbeiter, Ärzte, Feuerwehrleute oder Polizisten angreift, soll in Zukunft mit härteren Strafen rechnen müssen. Das Bundeskabinett beschäftigt sich heute mit einem Gesetzentwurf von Justizministerin Hubig. In schweren Fällen soll eine Haftstrafe von mindestens 1 Jahr drohen. Wer unser Land am Laufen hält, verdient unseren Schutz, betont Hubig. Der Flughafen Berlin-Brandenburg bekommt ein neues Drohnenerkennungssystem. Bundesverkehrsminister Bilger kündigte an, dass dadurch Drohnen im An- und Abflugbereich in Zukunft frühzeitig erkannt werden sollen. Die zuständigen Stellen sollen dann sofort informiert werden, wenn Gefahr droht. Allein im ersten Halbjahr wurden 28 Drohnen am BER gesichtet.
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8: Und ich wecke euch jetzt gleich mit diesem Herrn hier.
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8: Ja genau, er kommt gleich mit High on Emotion. Die Commodores habe ich für euch. Und hier ist Juice Newton. Morgen. Midnight.

0: Der Song ist für alle, die gerade nach Hause kommen von der Nachtschicht. Die Commodores im 80er Mixtape um halb. Night Shift. Ja, 20 Minuten vor 7 ist es, also wenn ihr jetzt ins Bett gehen solltet, dann gute Nacht. Ansonsten guten Morgen, natürlich diese Band hier. Pur, sie kommen wieder auf die Bühne, haben ihre Pur Arena Tour 2026, so heißt die, im Dezember starten sie. Und dabei verspricht die Band jetzt nicht nur die beliebtesten Hits, die sie sowieso spielen, sondern auch Songs aus einem brandneuen Album mit dem Titel Bleib mir. Die Single daraus heißt Weniger mehr. So, und Hartmut Engler erklärt, warum das Album eigentlich so spät rausgekommen ist.
1: Das Album, das dieses Mal relativ spät, erst knapp vor der Tour veröffentlicht werden wird, liegt ein bisschen daran, dass ich mich doch am Ende letzten Jahres ein bisschen mehr um meine Gesundheit kümmern musste. Wir freuen uns auf die Tour. Ihr habt schon so viele Tickets gekauft, dass gar nicht so brutal viele mehr übrig sind. Wir sehen uns und wir sind hier wirklich happy und beseelt und die Stimmung in der Band ist, wie soll ich sagen, ja, beglückt.
0: Jawohl, die Tickets für diese Tour. Die Pur Arena Tour gibt's natürlich auch über oldieantenne.de in unserem Shop oder über die Oldieantenne App. Hier sind sie. Schönen guten Morgen.

großen Klassiker hier auf der 80er, 90er Oldie-Antenne. Billy Joel, The Piano Man. Schönen guten Morgen. Es ist Mittwoch, der 30. September. Falls ihr uns zum ersten Mal hören solltet, kann ja sein, die 80er, 90er Oldie-Antenne. Achtet bitte auf Queen. Warum? Sobald Queen läuft bei uns, schickt eine WhatsApp an die 0800 339 2000. Mehr? Ach, sage ich euch gleich. Erst kommt mal Extreme und More Than Words. Und davor, wie wär's mal mit so einem richtig schönen, fetten Cappuccino? Kann auch ein Espresso sein, den gebe ich euch jetzt. Musik

0: So, Iris, die Resime Karte, einen schönen Aufenthalt hier bei uns im Renaissance Paris Arc de Triomphe.
1: 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Ein Blick über die Dächer von Paris und du ziehst los. Entlang der Seine, vorbei am Louvre, bis hoch zu Sacré-Cœur und natürlich rauf auf den Eiffelturm.

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8: Wetter. Zwischen Küste und Alpen ähnlich wie schon die letzten Tage. Im Westen bewölkt, sonst sonnig und warm. Gegen Abend ziehen im Westen dann ein paar Schauer durch. An der See bleibt es bei kaum über 20 Grad, sonst wieder sommerlich und stellenweise sogar 30 Grad heute möglich. In Rostock 22 Grad heute maximal, Magdeburg und Nürnberg 24 und in Düsseldorf geht's auf 27 Grad. Morgen in der Westhälfte teils gewittriger Regen, sonst nach Osten hin wieder lang, sonnig, ansonsten wird's allmählich bewölkter.
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8: Ich bin Katrin Steinberger. Jetzt das kurze Update für euch. Die Bundesregierung will Angriffe auf Zugbegleiter, Busfahrer, Polizisten und medizinisches Personal härter bestrafen. Das Kabinett berät dazu heute über einen Gesetzentwurf von Justizministerin Hubig. Die Mindeststrafe soll auf 6 Monate steigen. In besonders schweren Fällen drohen 1 bis 10 Jahre Haft. Mit einer groß angelegten Razzia geht die Polizei in Deutschland und europaweit seit dem Morgen gegen ein Geldwäschenetzwerk vor. Im Fokus stehen auch Rocker der Hells Angels. Laut der zuständigen Polizei in Duisburg sollen auch mehrere Haftbefehle vollstreckt werden. Immer mehr Kinder und Jugendliche in Deutschland trinken Energy Drinks. Eine Studie zeigt, fast jeder zweite der 9- bis 12-Jährigen hat schon Energy Drinks probiert. In einer halben Liter Dose stecken oft sehr viel Koffein und Zucker. Ärztinnen und Ärzte sehen darin ein Risiko für Herz, Kreislauf und Gewicht. Sie fordern strengere Regeln für Verkauf und Werbung, auch mit Influencern.
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9: Schönen guten Morgen an diesem Mittwoch, den 30. September. Ich kämpfe heute Morgen ein bisschen mit meiner Stimme, das hört ihr vielleicht, ja, ein bisschen erkältet, das darf man schon mal sein. Aber es gibt so einen berühmten Kampf auch am Frühstückstisch. In der linken Ecke das Brötchen, in der rechten Ecke das Ei. Das Brötchen geht mutig voran, das Ei kontert mit einer harten Schale. Das Brötchen setzt nach, das Ei wackelt bedenklich. Dann kommt das Messer und macht kurzen Prozess. So geht's halt zu am Frühstückstisch. Guten Morgen. Genießt es, den Start in diesen Tag. Hier ist Survivor, The Eye of the Tiger.

0: Gleich ist es 7:15. Guten Morgen.
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1: Dann spielen wir auch. Jawohl, für euch zum Frühstück. Hier ist Bryan Adams. The One Night Love Affair.

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1: Dann spielen wir auch. Jawohl, für euch zum Frühstück. Hier ist Bryan Adams. The One Night Love Affair.

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die mochte das gar nicht. Die Sängerin Mama Cass von The Mamas and the Papas mit Dream a Little Dream of Me, die hat sich standhaft geweigert, das Lied überhaupt aufzunehmen. Sie hat gesagt, es ist zu cheesy, zu kitschig, zu uncool für eine moderne Folk-Rock-Band. Die musste umgestimmt werden. Und dann sagt der Produzent, stell dir vor, du bist eine Barsängerin in den 40er Jahren. Und dann fand sie es cool plötzlich. Ja, dann hat sie es gesungen. Das ist schön. Die großen Klassiker hier auf der 80er, 90er, Oldie Antenne. Gleich das 80er Mixtape um halb. Und jetzt geht's mal ins Jahr 93. Schönen guten Morgen. The Sweet Harmony, The Beloved.

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3: Das Deutschlandwetter. Von der Küste bis zu den Alpen verabschiedet sich der September heute mit Wolken im Westen, sonst wieder sonnigem Altweiber-Sommerwetter. Abends gibt es dann im Westen erste Schauer. In Celle und Wuppertal werden es heute 25 Grad, 25 Grad auch in Jena, 24 heute maximal in Regensburg. Zum Oktoberstart morgen dann. In der Westhälfte teilweise gewittriger Regen, Temperaturen 18 bis 21 Grad. Nach Osten hin scheint länger die Sonne bei maximal 26 Grad.
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3: Ich bin Katrin Steinberger. Heute ist Mittwochmorgen, kurz vor 7:30. Guten Morgen. Seit dem frühen Morgen läuft eine große Razzia gegen ein internationales Geldwäschenetzwerk und eine kriminelle Vereinigung aus dem Umfeld der Hells Angels. In mehreren Bundesländern und auch im Ausland werden rund 140 Objekte durchsucht. An die 1200 Kräfte, darunter auch das SEK, sind beteiligt. Die Staatsanwaltschaft Duisburg leitet den Einsatz. Der Preis für das Deutschlandticket soll im kommenden Jahr steigen. Nach Informationen der Rheinischen Post peilt der Koordinierungsrat rund 67 Euro im Monat an. Bisher kostet es 63 Euro. Grund seien höhere Kosten für Personal, Energie und Betrieb. Zum Gremium gehören Bund, Länder, Kommunen und Verkehrsunternehmen. Aktuell nutzen an die 14,5 Millionen Menschen das Deutschlandticket. Im Nations League-Spiel morgen gegen Serbien steht wohl ein Torhüterdebüt an. Jonas Urbich vom FC Bayern dürfte sein erstes Länderspiel machen. Der 23-Jährige wurde vom DFB für die Pressekonferenz heute gemeinsam mit Bundestrainer Jürgen Klopp angekündigt. Laut UEFA nimmt dort ein Spieler teil, der anschließend auch im Spiel eingesetzt wird. Das Spiel findet morgen Abend in München statt.
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8: Gleich wecke ich euch mit so richtig schönem Rock'n'Roll aus den 80ern. Electric Light Orchestra, Hold On Tight, nach Culture Club. Guten Morgen.

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0: Beide Stimmen leben weiter hier auf der 80er, 90er Oldie-Antenne. Kenny Rogers und Dolly Parton. Islands in the Stream im 80er Mixtape um halb. So, ich gehe jetzt wieder meine Stimme mit einem Teechen ölen. Kurz in die Teeküche. Und hier wird weiter gesungen mit Vanessa.
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2: An Christine, du singst weiter. Moin.
3: Hallöchen.
2: Wie sieht's aus? Stimme geölt?
3: Dafür kann ich nicht garantieren.
2: Ich sage aber auch immer, es muss überhaupt nicht schön sein. Es muss Spaß bringen und der Text muss einigermaßen stimmen.
3: Na, wollen wir mal gucken.

Die Golden Oldies hier auf der 80er, 90er Oldie-Antenne. Cat Stevens und Father and Son. Schönen guten Morgen. Rein in den letzten Tag im September, der 30. Ein Mittwoch. Ich hoffe, euch geht's gut. Ja. Habt ihr schon Queen entdeckt heute übrigens in unserem Programm, also 80er, 90er Oldie-Antenne? Immer wenn Queen läuft, dann schickt eine WhatsApp an die 0800 339 2000. Und dann seid ihr im Lostopf für unsere Paris-Reise. Und zu Valentin.

Martin Findling to the music of Queen live, die beste Queen Tribute Show ever, ever, ever. Und Valentin Findling, der ist ja wie Freddie Mercury, ne, auf der Bühne. Also dann seid ihr im Lostopf. Ja, immer schön fleißig uns hören. Jetzt auch gleich mit, also Queen kommt jetzt nicht, aber ein Song, der wurde gecovert vor kurzem von Metallica im Original von den Proclaimers. Also wenn die I'm Gonna Be 500 Miles singen, Metallica auf der Bühne, dann klingt das so.

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9: Das Deutschlandwetter. Quer durchs Land weiter zweigeteilt. Im Westen mehr Wolken und dort gegen Abend auch einzelne Schauer. Sonst Sonne und bestes Altweibersommerwetter. Höchstwerte heute an den Küsten so um die 20 Grad, aber kaum mehr. Sonst bis zu 30 Grad. In Recklinghausen werden es heute 28 Grad, Würzburg 27, Lüneburg und Zwickau heute maximal 23 Grad. Morgen dann in der Westhälfte teilweise gewittriger Regen bei Temperaturen von 18 bis 21 Grad. Sonst bis zu 26 möglich, im Osten auch länger Sonne. Später wird es dann insgesamt bewölkter.
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9: Ich bin Katrin Steinberger, jetzt das kurze Update für euch. Was kostet das Deutschlandticket im kommenden Jahr? Das will der Koordinierungsrat heute entscheiden und nach Informationen der Rheinischen Post könnte es etwas teurer werden. Rund 67 Euro sind offenbar im Gespräch, aktuell kostet es 63 Euro. Der neue Preis orientiert sich an Personal-, Energie- und Betriebskosten. Bund und Länder tragen die Finanzierung mit je 1,5 Milliarden Euro pro Jahr. Wer Bahnmitarbeiter, Ärzte, Feuerwehrleute oder Polizisten angreift, soll in Zukunft mit härteren Strafen rechnen müssen. Das Bundeskabinett beschäftigt sich heute mit einem Gesetzentwurf von Justizministerin Hubig. In schweren Fällen soll eine Haftstrafe von mindestens 1 Jahr drohen. Wer unser Land am Laufen hält, verdient unseren Schutz, betont Hubig. Deutschland steuert dieses Jahr auf einen Rekord bei Rücksendungen von Online-Bestellungen zu. Voraussichtlich rund 560 Millionen Pakete werden es sein, überwiegend Kleidung. Experten sehen einen Grund im schnellen Einkauf über Smartphone-Apps mit wenig Produktinfos. Viele Händler finanzieren Gratis-Retouren über höhere Preise. Erste setzen auf KI, um das Retourenmanagement zu verbessern.
0: Hier ist Stefan Schwabeneder.
10: Ich wollte heute Morgen Bäume ausreißen. Jetzt reicht mir ein Taschentuch.
11: Ja.
10: Kommt mir nicht zu nahe. Ich bin ein bisschen erkältet. Nicht, dass ich euch anstecke. Das wollen wir nicht übers Radio. Wir spielen besser gute Musik einfach. Cindy Lauper gleich. Johnny Nash. I can see clearly now. And here's Genesis. Jesus, he knows me. Guten Morgen euch.

die großen Klassiker hier auf der 80er, 90er Uli Antenne. Johnny Nash, das Original. I can see clearly now. Wir können auch ganz klar hören. Und zwar, dass jetzt gleich jemand kommt. Unser Motto, ein Elvis Presley am Tag muss sein. Auf der 80er, 90er Oldie Antenne. Und ihr könnt Elvis Presley live erleben. Also, sagen wir mal so, seinen Spirit. Wo, wie und wann, erzähle ich euch gleich. Davor Ultravox und hier sind R.E.M., The Man on the Moon. Schönen guten Morgen.

0: 80er auf der 80er, 90er Oldie-Antenne. Audio Vox und Hem und das 80er Mixtape gibt's wieder um halb. Und jetzt eine ganz schöne Zeitreise.
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0: Und da habe ich am Telefon jetzt wieder Steven Pittman. Schönen guten Morgen.
2: Ja, schönen guten Morgen nochmal.
0: Dein Baby dürfen wir präsentieren von der 80er, 90er Oldie-Antenne. Elvis Weekend 2026 in Bad Nauheim. Da bist du ja so richtig verwachsen damit, ne?
2: Ja, absolut. Das ist mein sechstes Elvis-Wochenende, das dritte jetzt in Bad Nauheim. Und ich freue mich ganz besonders wieder im Dolce Hotel bzw. im OVAG Theater im Hotel selber. Also das unser Partnerhotel bietet halt einen fantastischen Rahmen, weil das Theater im Hotel ist. Das heißt, die Hotelgäste gehen dann zwischen den Shows kurz mal aufs Zimmer. Die Aftershow-Party findet im Hotel statt, Freitag und Samstagabend. Man hat einfach so ein Elvis-Flair. Das gesamte Wochenende ist mit Elvis-Fans belegt. Da ist sonst gar keiner im Hotel außer Elvis-Fans. Man spürt einfach an diesem Wochenende natürlich ganz besonders so diesen Flair von Elvis, den er hinterlassen hat.
0: Jetzt mal ganz ehrlich, viele Elvis-Fans werden doch verkleidet, auch als Elvis kommen. Erkennt man dann überhaupt noch die Stars, die auf der Bühne stehen?
2: Ja, es kommen natürlich immer einige, die so im Style von Elvis gekleidet sind, aber auch Damen kommen dann in diesen 50er Jahren, Petticoats und ein bisschen im Vegas-Style. Und das freut uns natürlich besonders, wenn die Leute das dann auch in diesem Style halt auch mitbringen und mitleben, das gesamte Wochenende.
0: Wow, internationale Elvis-Tribute-Artists sind auf der Bühne und bringen das Flair natürlich und die Musik rüber. Und dann gibt es noch ein besonderes Highlight und einen Höhepunkt.
2: Ja, absolut. Also es sind 7 oder 8 diesmal dabei, Elvis Tribute Artists aus der ganzen Welt. Und was mich ganz besonders freut, du hast es schon angesprochen, Mindy Miller aus USA ist bereits zum zweiten Mal dabei. Die war 24 schon da und ist auch in diesem Jahr mein Special Guest. Eine Freundin von Elvis in den 70er Jahren, 75, 76 waren sie zusammen. Ist eine unfassbar nette Frau, die Elvis heute noch liebt. Man spürt das mit jedem Atemzug, mit jedem Wort und davon erzählt sie. Ganz, ganz spezieller Moment und spürt einfach diese Nähe zu Elvis durch Mindy Miller.
0: Was für eine wunderbare Zeitreise zu Elvis Presley zurück. Also man lebt das wirklich in Bad Nauheim und zwar am Elvis Weekend 2026. Veranstaltet auch eben von Steven Pittman. Wir haben gerade gesprochen. Vielen Dank für diese wunderbaren Bilder, die du da aufmachst. 16. 17. Oktober findet das statt und die Karten gibt es bei uns auf der oldieantenne.de in unserem Shop und über unsere App und dann treffen wir uns alle, vielleicht auch verkleidet, so ein bisschen das Elvis Weekend 2026 in Bad Nauheim. Vielen Dank, Steven.
2: Ja, sehr, sehr gerne. Vielen Dank für die Einladung.
0: Sehr gerne. Und wir spielen jetzt natürlich den King of Rock'n'Roll auf der 80er, 90er Oldie-Antenne.
3: Oh, so schön.
0: It's now or never.

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4: Das Deutschlandwetter. Von der Küste bis zu den Alpen verabschiedet sich der September heute mit Wolken im Westen, sonst wieder sonnigem Altweibersommerwetter. Abends gibt es dann im Westen erste Schauer. In Celle und Wuppertal werden es heute 25 Grad, 25 Grad auch in Jena, 24 heute maximal in Regensburg. Zum Oktoberstart morgen dann. In der Westhälfte teilweise gewittriger Regen, Temperaturen 18 bis 21 Grad. Nach Osten hin scheint länger die Sonne bei maximal 26 Grad.
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4: Ich bin Katrin Steinberger. Es ist kurz vor 8:30 am Mittwoch. Guten Morgen. Immer mehr Autofahrer tanken ohne zu zahlen. Grund seien die hohen Spritpreise, so der Tankstelleninteressenverband gegenüber der Bild. Besonders zu beobachten sei das bei jungen und älteren Fahrern. Einige Tankstellen reagieren und sperren nachts ihre Zapfsäulen. Ab morgen greift der neue Tankrabatt. Rechnerisch sind dadurch bis zu 17 Cent weniger pro Liter Diesel und Benzin möglich. Immer mehr Kinder und Jugendliche in Deutschland trinken Energy Drinks. Eine Studie zeigt, fast jeder zweite der 9- bis 12-Jährigen hat schon Energy Drinks probiert. In einer halben Liter Dose stecken oft sehr viel Koffein und Zucker. Ärztinnen und Ärzte sehen darin ein Risiko für Herz, Kreislauf und Gewicht. Sie fordern strengere Regeln für Verkauf und Werbung, auch mit Influencern. Der Flughafen Berlin-Brandenburg bekommt ein neues Drohnenerkennungssystem. Bundesverkehrsminister Bilger kündigte an, dass dadurch Drohnen im An- und Abflugbereich in Zukunft frühzeitig erkannt werden sollen. Die zuständigen Stellen sollen dann sofort informiert werden, wenn Gefahr droht. Allein im ersten Halbjahr wurden 28 Drohnen am BER gesichtet.
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9: Immer schöne Perlen sind da dabei, wenn zwei Superstars sich zusammentun. Paul McCartney und Stevie Wonder, dann muss das ein Nummer 1-Hit werden. Und den habe ich gleich für euch. Ebony and Ivory. Rock muss auch sein. Klar, Whitesnake, Here I Go Again. Und jetzt steigen wir ins schnelle Auto. The Fast Car, Tracy Chapman. Schönen guten Morgen euch.

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gilt ja als Hymne für die Harmonie zwischen den Hautfarben. So ist es bekannt geworden, Nummer 1 geworden. Paul McCartney und Stevie Wonder, Ebony and Ivory. Aber es hatte einen banaleren Hintergrund, warum dieses Lied geschrieben worden ist. Es war so ein Alltagsereignis, ein ganz normaler Ehekrach. Also ein Streit mit seiner Ehefrau Linda, Paul McCartney. Ne? Und dann hat er sich ans Klavier gesetzt und war ganz frustriert und dachte sich, warum kriegen wir das eigentlich nicht so unkompliziert hin? Unser Klavier schafft das doch auch. Schwarze und weiße Tasten nebeneinander. So entstand eigentlich Ebony and Ivory. 80er, 90er Oldie-Antenne mit dem 80er Mixtape um halb nächste Stunde natürlich wieder. Gleich so ein richtig schöner Klassiker. Elton John, Your Song. Und jetzt habe ich für euch die Bee Gees, die 90er, The Secret Love. Schönen guten

0: stimmt schon. Vor zwei Tagen stand er nicht vor Zehntausenden von Leuten und hat gespielt. Nee, fast im Wohnzimmer, möchte man sagen. Er hat die Apple Music Hall in London eröffnet. Da passen gerade mal 600 Leute rein.
1: Ja, aber Apple hat's bezahlt. Ne? Dann kommt er auch, der liebe Elton.
0: Wir spielen die 80er, 90er und die großen Hits, die Golden Oldies. Das war eben Your Song aus dem Jahr 70. Gleich Shania Twain. Und hier ist Nena. Irgendwie, irgendwo, irgendwann.

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8: Das Deutschlandwetter. Quer durchs Land weiter zweigeteilt. Im Westen mehr Wolken und dort gegen Abend auch einzelne Schauer. Sonst Sonne und bestes Altweibersommerwetter. Höchstwerte heute an den Küsten so um die 20 Grad, aber kaum mehr. Sonst bis zu 30 Grad. In Recklinghausen werden es heute 28 Grad, Würzburg 27, Lüneburg und Zwickau heute maximal 23 Grad. Morgen dann in der Westhälfte teilweise gewittriger Regen bei Temperaturen von 18 bis 21 Grad. Sonst bis zu 26 möglich, im Osten auch länger Sonne. Später wird es dann insgesamt bewölkter.
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8: Ich bin Katrin Steinberger, jetzt das kurze Update für euch. Bleibt doch alles beim Alten. Bundesfamilienministerin Prien will ihre geplante Elterngeldreform möglicherweise doch nicht umsetzen. Sie sei offen dafür, auf die Kürzungen zu verzichten, sagte sie jetzt im Redaktionsnetzwerk Deutschland. Die Koalition prüfe im Moment verschiedene Optionen. Im Sommer hatte Prien einen Reformentwurf vorgelegt, der die Bezugsdauer von 14 auf 12 Monate senken sollte. Immer weniger Menschen identifizieren sich mit ihrem Job. Stattdessen arbeiten viele in Deutschland nur noch fürs Geld. Das trifft auf fast 60% der Beschäftigten zu, so eine neue Berufsstudie. Viele würden sogar sofort aussteigen, wenn sie es sich leisten könnten. Besonders die 55- bis 64-Jährigen. Seit morgen läuft in Deutschland und in Europa eine große Razzia gegen ein Geldwäschenetzwerk um die Hells Angels. Über 1000 Polizisten durchsuchen rund 140 Objekte auch mit Spezialeinsatzkräften. Schwerpunkte sind unter anderem Duisburg sowie Einsätze in Belgien, Bulgarien und auch in den Niederlanden. Laut Ermittlern sollen mehrere Haftbefehle vollstreckt und Vermögenswerte gesichert werden.
9: 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Und hier ist Stefan Schwabeneder.
10: Dessen Nase produziert heute mehr Output als so mancher Drucker im Büro. Ja, ich bin erkältet, das hört man ja auch irgendwie. Ja, sie warnen ja alle, ne, die Experten vor einer Erkältungswelle im Herbst jetzt. Ich bin offenbar die Welle persönlich, da hilft kein Tee mehr, aber unsere Playliste heute. Das ist die beste Alternativmedizin, aufmunternd, mitreißend, garantiert. Hustensaftfrei. Also bleibt auch dran, nicht nur wenn ihr erkältet seid, sondern falls ihr auch ein Handy in der Nähe habt, jetzt glühen gleich nämlich wieder die WhatsApps unter der Nummer 0800 339 2000. Hier ist Queen. Aua!

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12: Jawohl, das 80er Mixtape. Mit Miami Sound Machine Conga. Dann habe ich noch Chris Rea und Udo Lindenberg bleibt bei uns.

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80er, 90er Oldie-Antenne. Mit Udo Lindenberg im 80er Mixtape um halb. Horizont, ja, hinterm Horizont geht's weiter und hinter den 80ern geht's auch weiter, nämlich mit den 90ern und den Backstreet Boys. Yeah, yeah, auf der Bühne sind sie gerade in Düsseldorf und jetzt bei uns. I want it that way.

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6: Das Deutschlandwetter. Heute wieder viel Sonne und spätsommerlich warm. Nur im Westen gibt's Wolken, am Abend sind da auch einige Schauer dabei. Höchstwerte heute Schwerin 22 Grad, Wittenberg 24, Konstanz 26 und Moers 28 Grad. Morgen im Westen weiter wolkig und regnerisch, im übrigen Land erst noch Sonne, später wird's auch da bewölkter.
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6: Ich bin Cordula Senft. Jetzt das kurze Update für euch. Wer Bahnmitarbeiter, Polizisten oder Rettungssanitäter angreift, soll härter bestraft werden. Eine entsprechende Gesetzesverschärfung will das Bundeskabinett heute verabschieden. In schweren Fällen drohen Haftstrafen von mindestens einem Jahr bis hin zu 10 Jahren. Immer mehr online bestellte Pakete werden zurückgeschickt. Die Zahl der Retouren steuert auf einen neuen Höchststand zu. In diesem Jahr werden es voraussichtlich 560 Millionen sein, 10 Millionen mehr als letztes Jahr. Das hat der Retourenforscher Asdecker von der Uni Bamberg ausgerechnet. Damit wird nahezu jedes vierte online bestellte Paket zurückgeschickt. Im Nations League-Spiel der Fußballnationalmannschaft morgen gegen Serbien in München steht wohl ein Torhüterdebüt an. Jonas Urbik vom FC Bayern dürfte sein erstes Länderspiel machen. Der 23-Jährige wurde vom DFB für die Pressekonferenz heute gemeinsam mit Bundestrainer Klopp angekündigt. Laut UEFA nimmt dort ein Spieler teil, der anschließend auch im Spiel eingesetzt wird.
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8: Heute 30. September, morgen dann der 1. Oktober. Das heißt, der Kalender sagt Herbst, das Thermometer aber sagt Sommer. Heute nochmal teilweise in Deutschland bis 29 Grad. So ein echter Bonustag noch. Morgen dann zieht der Herbst aber ein mit Donner und Regen und so und macht klar, wer hier das Sagen hat. Ja, dann genießen wir doch die Ruhe vor dem Sturm und genießen nochmal die warmen Temperaturen. Und das machen wir bei den 10 nach 10 hier gleich mit diesem Song.

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6: Hey, wie wär's mal mit einem Energy Drink auf die Ohren? Und zwar so richtig. War Nummer 1 Hit, aber schon lange nicht mehr gehört. Evelyn Thomas, High Energy. Gleich und dann zum Runterkommen brauchen wir was zum Träumen, nämlich Richard Sanderson und Reality. Und wir beginnen mit diesem Mann.
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6: Genau.

Oh, ich kann nicht mehr. Uiuiui, ui, ui. Das gibt einen Kick, was? Evelyn Thomas heißt ja auch High Energy im 80er Mixtape. Um halb nächste Stunde natürlich wieder bei Efi Ott. Natürlich andere Lieder, andere Perlen sind da drin.

Ich wecke euch morgen wieder, hoffentlich mit einer besseren Stimme. Ab 6 Uhr, da wecken wir uns gegenseitig. Und falls ihr erkältet sein solltet, noch gute Besserung natürlich von der 80er, 90er Oldie-Antenne. Jetzt mit diesem Klassiker. Es geht zurück ins Jahr 73. Albert Hammond, The Free Electric Band, habt noch einen wunderschönen letzten Septembertag in diesem Jahr.

0: So, ihr ist die Zimmerkarte, einen schönen Aufenthalt hier bei uns im Renaissance Paris Arc de Triomphe.
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5: Das Deutschlandwetter. Heute wieder viel Sonne und spätsommerlich warm. Nur im Westen gibt's Wolken. Am Abend sind da auch einige Schauer dabei. Höchstwerte heute Schwerin 22 Grad, Wittenberg 24, Konstanz 26 und Moers 28 Grad. Morgen im Westen weiter wolkig und regnerisch. Im übrigen Land erst noch Sonne. Später wird's auch da bewölkter.
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5: Ich bin Cordula Senft. Jetzt das kurze Update für euch. Die Zahl der Arbeitslosen ist im September knapp unter 3 Millionen gesunken, dank der üblichen Herbstbelebung, die dieses Jahr aber recht schwach ausfällt. 2,99 Millionen Menschen waren ohne Job, 67.000 weniger als im August, aber 40.000 mehr als im September vor einem Jahr, teilte die Bundesagentur für Arbeit mit. Die Quote sank um 0,1 Prozentpunkte auf 6,4%. Die geplante Pflegereform von Bundesgesundheitsminister Linnemann rückt näher. Nach langem Ringen wollen Union und SPD heute im Kabinett über den Gesetzesentwurf beraten. Offenbar gibt es einen Kompromiss. Wie der aussieht, ist noch nicht bekannt. Die Preise für Strom und Gas sind im ersten Halbjahr in Deutschland etwas gesunken. Bei Erdgas gingen sie um 4,5% runter, bei Strom um 4,9% im Vergleich zum ersten Halbjahr 2025, teilte das Statistische Bundesamt mit. Gründe waren vor allem die Abschaffung der Gasspeicherumlage und niedrigere Netzentgelte. Trotzdem liegen die Preise noch deutlich höher als vor Beginn des russischen Angriffskriegs in der Ukraine.
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6: Na gut, dann nehmen wir gedanklich mal langsam Abschied vom September, letzter Tag. Ich sag mal so, schon Termin für Reifenwechsel gemacht. Liebe Grüße an alle Fleißigen, die für uns auch manchmal wirklich so auf dem letzten Drücker die Reifen wechseln. Europe jetzt mit The Final Countdown.

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1: Und da kommt auch gleich der Sofort-Effekt mit Michael Sambello. Schaut mal, was vielleicht schon im Takt mitgeht. Das Knie, der ganze Arm, vielleicht erstmal nur der Finger. Viel Spaß mit dem 80er-Mixtape. Glenn Frey heizt euch ein. Dan Hartmann mit Relight My Fire. Und hier ist Mania.

Der Heizpreis bleibt stabil auf der 80er, 90er Oldie-Antenne mit Glenn Frey im 80er Mixtape. Nächste Stunde wieder ist mittlerweile wirklich auch in Fleisch und Musikblut übergegangen, dass es das immer bei uns um halb gibt. Große Musikliebe gleich mit Albano und Romina Power. Felicita. Davor fliegt noch ganz viel Glitzer und Feenstaub durch die Luft mit dem Spice.

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1: Das Deutschlandwetter. Heute wieder viel Sonne und spätsommerlich warm. Nur im Westen gibt's Wolken, am Abend sind da auch einige Schauer dabei. Höchstwerte heute Schwerin 22 Grad, Wittenberg 24, Konstanz 26 und Moers 28 Grad. Morgen im Westen weiter wolkig und regnerisch, im übrigen Land erst noch Sonne, später wird's auch da bewölkter.
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1: Ich bin Cordula Senft. Jetzt das kurze Update für euch. Jetzt gab es doch noch eine Einigung. Die Bundesregierung hat nach langem Ringen von Union und SPD grünes Licht für die geplante Pflegereform gegeben. Das Kabinett hat den Gesetzesentwurf von Gesundheitsminister Linnemann von der CDU zur Neuordnung der Pflegeversicherung beschlossen. Nach der Notlandung einer Maschine von Fly Dubai in Saudi-Arabien gibt es Hinweise, dass einer der Piloten das Flugzeug zum Absturz bringen wollte. Der andere Pilot und einige Passagiere sollen das verhindert haben, berichten israelische Medien. Ein Passagier wurde mit blutbeflecktem Hemd gesehen, einer der Piloten hat eine Stichverletzung. Offizielle Bestätigungen dafür gibt es bisher nicht. BMW streicht beim neuen Dreier den Diesel. Die Entscheidung sei bewusst getroffen worden, heißt es vom bayerischen Autobauer. Die Nachfrage nach Diesel sinke, stattdessen konzentriert sich BMW auf Benziner, Hybrid, Plug-in-Hybride und den vollelektrischen i3.
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3: Schöne Mittagspause mit dem echt starken Song von Cyndi Lauper, Shebop, Starship, We Build This City und bitteschön, einer meiner, ja, wirklich absoluten Favorites, weil er Sonne ins Herzchen zaubert. Charles und Eddie.

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Tolles Paar. Tolle Musik. Simpel in der Namensgebung Womack und Womack im 80er Mixtape. Immer für euch um halb. Für nächste Stunde kann ich euch schon mal so viel verraten, dass wir Hotelzimmer-Sound mit Disco und Strand mischen. Gleich Tom Jones, Sex Bomb auf der 80er, 90er Oldie-Antenne. Nach dem Hit, den ihr vielleicht in der etwas rockigeren Version von Guns N' Roses kennt. Aber hier kommt das Original. Live and Let Die von Paul McCartney.

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6: Das Deutschlandwetter. Im Westen ein paar Wolken, sonst wieder viel Sonne und spätsommerlich warm. Die Höchstwerte heute in Schwerin 22 Grad, in Wittenberg 24, in Konstanz 26 Grad und in Moers 28 Grad.
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6: Ich bin Arno Siegemund und jetzt das kurze Update für euch. Wer Bahnmitarbeiter, Busfahrer und Beschäftigte anderer dem Gemeinwohl dienender Einrichtungen angreift, soll härter bestraft werden. Das hat das Bundeskabinett beschlossen. Es gelten die gleichen Strafen wie bei einem Angriff auf Polizeibeamte, die auch erhöht wurden. Sie liegen in Zukunft bei mindestens einem halben Jahr Haft und können auf bis zu 10 Jahre steigen. Ab morgen soll der Sprit billiger werden, der Tankrabatt kommt zurück. Eine rechtliche Verpflichtung für die Weitergabe des Rabatts gibt es allerdings nicht. Der öffentliche Druck spricht allerdings dafür, dass die Preise sinken werden, sagt Herbert Rabel vom Tankstelleninteressenverband. Dass die Mineralölkonzerne sofort die vollen 17 Cent pro Liter weitergeben, hält er aber für eher unwahrscheinlich. Im Nations League-Spiel morgen gegen Serbien in München steht wohl ein Torhüterdebüt an. Jonas Urbich vom FC Bayern dürfte sein erstes Länderspiel machen. Der 23-Jährige wurde vom DFB für die Pressekonferenz heute Abend gemeinsam mit Bundestrainer Klopp angekündigt.
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8: Habt einen schönen Mittwoch, egal bei welchem Wetter. Wir beliefern alles. Sunny mit Boney M. oder Crying in the Rain von Aha. Wetter kann so gut klingen. Hier auf der 80er, 90er Oldie-Antenne. Wir starten aber jetzt mal mit der großen Synthesizer-Liebe von Softcell. Tainted.

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1: Ab an den Strand mit Eddie Grant. Schwingt die Disco-Kugel mit Lips Inc. und Funky Town und ab ins Hotelzimmer, wo dieser Hit mit viel Wein und echten Legenden entstanden ist. Queen mit David Bowie, Under Pressure.

Also ich sehe den Strandschubkarren mit frischen Kokosnüssen vor uns. Summer Feeling Reloaded mit Eddie Grant. Gimme Hope, Joanna, im 80er Mixtape für euch. Mega Sound gleich von Gazebo. I Like Chopin nach dem Soundtrack vom Blockbuster Armageddon, das jüngste Gericht. Und irgendwie fühlt es sich damit besser an, die Erde vor der sicheren Zerstörung durch einen riesengroßen Asteroiden zu retten. Mit denen Aerosmith, I Don't Wanna Miss a Thing.

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8: Das Deutschlandwetter. Im Westen ein paar Wolken, sonst wieder viel Sonne und spätsommerlich warm. Die Höchstwerte heute in Schwerin 22 Grad, in Wittenberg 24, in Konstanz 26 Grad und in Moers 28 Grad.
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8: Ich bin Arno Siegemund und jetzt das kurze Update für euch. Die Bundesregierung will kinderlose Versicherte stärker an den Kosten der Pflege beteiligen. Ab dem 1. Januar soll der Beitragszuschlag für Kinderlose um 0,3 Punkte auf 0,9% steigen, teilte das Bundesgesundheitsministerium mit. Außerdem wird die Beitragsbemessungsgrenze um 300 Euro im Monat angehoben. Die Zahl der Arbeitslosen ist im September knapp unter 3 Millionen gesunken, dank der üblichen Herbstbelebung, die dieses Jahr aber recht schwach ausfällt. Die Arbeitslosenquote sank um 0,1 Punkte auf 6,4%. Der Tankrabatt beginnt zwar erst um Mitternacht, doch die Spritpreise sind zumindest am Vormittag spürbar gesunken. Super E10 kostete am Vormittag laut ADAC rund 4 Cent weniger als gestern. Ab 0 Uhr greift dann der Steuernachlass von knapp 17 Cent.
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9: So, meine Süßen, habt ihr schon an meine Lieblingsrechnung zur Wochenmitte gedacht? Wenn nicht, hier kommt sie. Das kommende Wochenende ist näher dran, als das letzte weg ist. Schöne Mittwoch wünsche ich euch mit den Hits von The Verve, Bittersweet Symphony, kennt ihr vielleicht noch aus dem Film Eiskalte Engel, Depeche Mode, Just Can't Get Enough und Sing.

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4: Schnappt euch die Herbstboots und vielleicht, wenn ihr wollt, auch gern den Cowboyhut für Bruce Springsteen River für euch gleich mit drin. Italienliebe kommt mit Toto Cotugno gleich nach KC and the Sunshine Band im 80er Mixtape.

Ja, okay, vielleicht zu dem Boots und dem Hut noch so ein Strohhalm im Mundwinkel, dann ist es stilecht bei Bruce Springsteen. River im 80er Mixtape. Dicke Sorry gleich mit Bryan Adams kriegt ihr nach ABBA hier auf der 80er, 90er Oldie Antenne.

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10: Das Deutschlandwetter. Im Westen ein paar Wolken, sonst wieder viel Sonne und spätsommerlich warm. Die Höchstwerte heute in Schwerin 22 Grad, in Wittenberg 24, in Konstanz 26 Grad und in Moers 28 Grad.
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10: Ich bin Arno Siegemund und jetzt das kurze Update für euch. Der Iran-Krieg hat die Preise in Deutschland deutlich nach oben getrieben. Im September ist die Inflationsrate auf 3,3% gestiegen und damit so hoch wie fast seit 3 Jahren nicht mehr. Haupttreiber sind die deutlich verteuerten Energiepreise. Der ab morgen startende Tankrabatt der Bundesregierung dürfte die Autofahrer etwas entlasten, nach Ansicht von Experten aber eben nur vorübergehend. In der Bundesregierung ist der Streit um die Pflegereform vorerst beigelegt. Beitragserhöhungen für alle soll es nicht geben, trotzdem dürften viele Menschen mehr bezahlen. Ab 1. Januar steigt der Beitragszuschlag für kinderlose Mitglieder der Pflegeversicherung um 0,3 Punkte. Außerdem wird die Beitragsbemessungsgrenze um 300 € im Monat angehoben. Zum Fußball große Sorge um Nico Schlotterbeck. Der 26 Jahre alte Nationalspieler hat sich beim Abschlusstraining in Herzogenaurach möglicherweise verletzt. Er ist umgeknickt und musste danach vom Platz gehen. Besonders bitter, Schlotterbeck war ja gerade erst wieder fit geworden nach seinem Innenbandriss am Sprunggelenk während der WM. Deutschland spielt ja morgen in München gegen Serbien.
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11: Kurz nach 15 Uhr. Ich freue mich auf die nächsten Stunden, die wir zusammen verbringen mit unserer Lieblingsmusik. Ich habe da so viel Spaß dran wie ihr. Da sind gleich Simon & Garfunkel dabei. Andrew Donald mit einem 90er, mit ganz viel Gefühl. Und hier ist ein sehr guter Bekannter in der Playliste. John Farnham, die 80er. You're the Voice.

Simon & Garfunkel mit einem der besten Oldies aller Zeiten bei der 80er, 90er Oldie-Antenne am Mittwochnachmittag. Mein Name ist Gerlinde Jeneke, ich gehe mit euch in Richtung Feierabend, so ganz langsam. Wobei, Sweets for my Sweet, das macht schon ein bisschen Dampf. Vorher gibt's den Downtown Train von Rod Stewart und eine Band, die gerade Premiere einer Doku gefeiert hat, die demnächst rauskommt. Sobald wir wissen, wo die läuft mit all ihren Abgründen und ihren Highlights, sage ich gerne Bescheid. Ich will es auf jeden Fall sehen. Hier sind die Pretty.

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3: Gleich eine Dusty Springfield-Nummer hier produziert von den Pet Shop Boys in 89. Absoluter Club-Hit. Außerdem Foreigner und Urgent und Jermaine Jackson zusammen mit Pia Zadora, die heute regelmäßig in Las Vegas auftritt. In einer Pizzeria. Aber offensichtlich der coolsten der Stadt. 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

Foreigner, Urgent bei der 80er, 90er Uldi-Antenne. Es ist Mittwochnachmittag und das nächste 80er Mixtape hört ihr hier genau in einer Stunde. Jetzt die 90er mit Britney Spears. Da wird es wohl einen Film geben.

über ihr Leben. Heiße Anwärterin für die Hauptrolle sind Millie Bobby Brown aus Stranger Things, Sydney Sweeney, die gerade alles spielt. Britney selbst wusste noch nicht, ob sie das Go gibt, weil sie nicht weiß, ob sie die Kraft dafür hat, es durchzustehen. Aber sie soll es dann wohl zugesagt haben, als sie gesehen hat, wie viel Erfolg das Biopic von Michael Jackson aktuell hat. Dieser Hit aus den 90ern wird definitiv mitspielen. Baby, one more time.

So ein schöner Hit, wie ein kleiner Espresso am Mittwochnachmittag hier bei der 80er, 90er Uldi-Antenne. Kommt gut in den Feierabend später, einige sind schon unterwegs und damit der Stress im Stau nicht zu extrem wird, mal ganz easy. Hier sind die Commodores mit einem der besten Oldies aller Zeiten.

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8: Deutschlandwetter. Im Westen ein paar Wolken, sonst wieder viel Sonne und spätsommerlich warm. Die Höchstwerte heute in Schwerin 22 Grad, in Wittenberg 24, in Konstanz 26 Grad und in Moers 28 Grad.
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8: Ich bin Arno Siegemund und jetzt das kurze Update für euch. Das Deutschlandticket kostet ab Januar 66,80 Euro und damit 3,80 Euro mehr als bisher. Das hat der für die Preisgestaltung zuständige Koordinierungsrat auf einer heutigen Sitzung entschieden. Das Bundeskabinett hat die Pflegereform beschlossen. Ab dem 1. Januar soll der Beitragszuschlag für kinderlose Mitglieder um 0,3 Punkte auf 0,9% steigen. Der allgemeine Satz bleibt bei 3,6%. Außerdem wird die Beitragsbemessungsgrenze um 300 Euro im Monat angehoben. Ein Flugzeug von Fly Dubai ist offenbar nur knapp einer Katastrophe entkommen. Die Maschine legte in Saudi-Arabien eine Notlandung hin. Einer der Piloten soll vorher versucht haben, die Maschine absichtlich zum Absturz zu bringen. Nach Medienberichten aus Israel soll ein Pilot seinen Kollegen mit einem Messer verletzt haben. Passagiere halfen danach, den Angreifer zu überwältigen. Ein Terroranschlag sei gerade noch verhindert worden, sagte ein Behördensprecher in Israel.
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10: Mittwochnachmittag, kurz nach 16 Uhr. 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

Elton John, einer der besten Oldies aller Zeiten bei der 80er, 90er Oldie-Antenne. Immer wieder so kleine Zeitreisen zwischendurch. Dazu natürlich alle Hände voller 80er und 90er. Gleich mit Kult von Sandra, In the Heat of the Night. Vorher DJ Bobo und die Simple Minds, einer dieser großen Hits, die sich nicht erst ranschleichen langsam, sondern sofort präsent sind. Wie eine schöne Frau, die den Raum betritt mit

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Johnny Hates Jazz im 80er Mixtape bei der 80er, 90er Oldie Antenne am Mittwochnachmittag. Nächste Stunde, nächste Runde. Und hier ist unsere Lieblings-Dolly mit ihrem größten Hits, einer der besten aller Zeiten.

Eric Clapton bei der 80er, 90er Oldie-Antenne am Mittwochnachmittag. Bald bei euch um die Ecke Heinz-Rudolf Kunze am 9. Oktober zum Beispiel in Leipzig, am 13. in München, 16. Hamburg, meine Perle, jetzt in eurem Radio. Hier ist Dein ist mein ganzes Herz.

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11: Das Deutschlandwetter. Im Westen ein paar Wolken, sonst wieder viel Sonne und spätsommerlich warm. Die Höchstwerte heute in Schwerin 22 Grad, in Wittenberg 24, in Konstanz 26 Grad und in Moers 28 Grad.
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11: Ich bin Arno Siegemund und jetzt das kurze Update für euch. Das Deutschlandticket wird ab Januar teurer, und zwar um 3,80 Euro. Das hat der zuständige Koordinierungsrat von Bund und Ländern entschieden. Damit kostet das Nahverkehrsticket dann 66,80 Euro im Monat. Bund und Länder finanzieren das Deutschlandticket aktuell mit jeweils 1,5 Milliarden Euro pro Jahr. Die Pflegereform von Gesundheitsminister Lindemann kommt wie geplant zum 1. Januar. Unter anderem steigt der Zuschlag für Kinderlose um 0,3 Prozentpunkte. Außerdem wird die Beitragsbemessungsgrenze um 300 Euro angehoben. Der allgemeine Beitragssatz bleibt bei 3,6%. Eine weitere Kommission soll dann bis Anfang nächsten Jahres grundlegende Strukturreformen erarbeiten, heißt es. Volkswagen verschärft im Streit um Sparmaßnahmen den Konflikt mit der Arbeitnehmerseite und hat einen Großteil seiner Tarifverträge gekündigt, darunter den wichtigen Manteltarifvertrag. Nach Angaben der IG Metall betrifft dies 10 Verträge, deren Regelungen aus Sicht des Unternehmens angesichts hohen Kostendrucks angepasst werden müssten. Erste Auswirkungen für VW-Beschäftigte könnten bereits Anfang nächsten Jahres spürbar werden.
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13: Feierabend am Mittwoch. Willkommen um kurz nach 17 Uhr. Wenn ihr gerade erst hergefunden habt, unsere Hits scharren mit den Hufen, um euch eine gute Zeit zu bereiten. Da ist Eric Carmen dabei gleich. The Farm mit einem One-Hit-Wonder aus den 90ern. Und hier ist ein Hit, der so oft gecovert und gesampelt wurde, aber

Carmen All by Myself bei der 80er, 90er Uhl. Die Antenne auch mal schön zum Feierabend. Bisschen was zum Durchatmen. Die Rednecks haben wir gleich in der Playlist. Die waren in den 90ern ja ein Riesending. Hatten zwei große Hits, einen wilden, lauten. Den anderen hören wir gleich, der ist ja romantisch. Und hier ist die Steve Miller Band am Mittwochabend. Ein Hit, der vor 2 Jahren nochmal ein großes Streaming-Comeback hatte. Rapper Eminem hat den gesampelt für seinen neuesten Hit. Hier ist das Original.

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Kurze, schnelle, coole Nummer von George Michael im 80er Mixtape am Mittwochnachmittag bei der 80er, 90er Uldi-Antenne. Von den 80ern ein schneller Sprung in die 90er, hier mit Roxette. Jetzt ein Song, den sie in China eigentlich nicht singen sollten, weil im Auto rummachen den als Text zu anstößig war. Die beiden kleinen Rebellen haben trotzdem die Originalversion gesungen beim Konzert. Sleeping in my car.

Down Under, Men at Work bei der 80er, 90er Uldi-Antenne. Es ist Mittwochnachmittag. Ich hoffe, ihr hattet einen guten Tag. Es ist einfach alles viel leichter, wenn das Wetter so mitspielt. Ja, was haben wir für einen schönen Spätsommer nochmal reingeknallt bekommen diese Woche in den Kalender? Abgrillen und vor allem abgehen jetzt mit den Rootbeds.

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6: Das Deutschlandwetter. In der Nacht zieht im Westen schauerartiger Regen mit örtlichen Gewittern auf. Morgen wird es dann in der Westhälfte wolkig und regnerisch. Die Höchstwerte morgen dann in Bremen und Duisburg 20 Grad, in Leipzig und München 25 Grad.
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6: Ich bin Arno Siegemund, jetzt das kurze Update für euch. Die Bundesregierung hat ihre geplante Pflegereform wegen des Streits zwischen Union und SPD aufgespalten und startet zunächst mit einer kleinen Finanzreform. Um die akuten Milliardendefizite der Pflegeversicherung zu lindern, soll der Beitragssatz für Kinderlose zum 1. Januar 0,3 Punkte auf 4,5% steigen. Zudem wird die Beitragsbemessungsgrenze beim Gehalt um 300 Euro pro Monat angehoben. Eine Kommission soll dann bis zum Sommer Vorschläge für eine größere Strukturreform vorlegen. Der Preis für das Deutschland-Ticket steigt im kommenden Jahr auf 66,80 Euro, ein Plus von 3,80 Euro. Dies sei das Ergebnis der neuen Kostenberechnung, so der Vorsitzende der Verkehrsministerkonferenz, Bayerns Ressortchef Bernd Reiter. Berechnet wurde der Preis erstmals anhand eines Indexes, der unter anderem Personal-, Energie- und Betriebskosten berücksichtigt. Nach dem gewaltsamen Vorfall auf einem Flug von Dubai nach Tel Aviv geht Israels Verteidigungsminister Katz von einem versuchten Terroranschlag aus. Die Fly-Dubai-Maschine war im saudi-arabischen Tabuk notgelandet. Einer der Piloten soll vorher versucht haben, die Maschine absichtlich zum Absturz zu bringen. Er hat dann mit einem Messer auf seinen Kollegen eingestochen. Passagiere halfen demnach dabei, den Angreifer zu überwältigen.
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7: Kurz nach 18 Uhr am Mittwochabend. Einen der besten Oldies aller Zeiten darf ich euch gleich ans Ohr legen mit Slade und Far, Far Away. Frank Sinatra aus den 80ern ist dabei und es geht los mit Cher, die coolste 80-Jährige auf dem Planeten. Hier ist einer ihrer größten Hits aus dem Film Meerjungfrauen küssen besser aus den 90ern.

Away bei der 80er, 90er Oldie-Antenne. Mittwochabend gibt nächstes Jahr ein paar schöne Termine mit Slate-Konzerte in Berlin, München, Leipzig, Rostock, vielleicht ja bei euch in der Nähe. Robin Beck haben wir gleich hier in der Show mit dem perfekten Song für die erste Liebe, holt bestimmt ein paar Erinnerungen zurück. Außerdem ein 90er mit No Mercy und hier ist perfekter Feierabend-Soundtrack Bruce Springsteen, I'm on.

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1: Volle Retro-Runde, Garland Jeffries haben wir dabei. Fergal Sharkey mit einem Song, den Maria McKee mit 19 geschrieben hat. Das ist die, die Show Me Heaven gesungen hat. Die hat einen Welthit damit geschaffen mit 19. Und vorher Hubert K., der ist was zum Aufdrehen, bisschen abgehen, Engel 07.

Der hat auch angestanden, um mal beim 80er Mixtape dabei zu sein. Jetzt durft er mal rein. Einen schönen Mittwochabend hier bei der 80er, 90er Oldie-Antenne. Jetzt ein Hit, der wahnsinnig gut zum Autofahren passt, weil man da so schön aufs Lenkrad zu mittrommeln kann. Lynyrd Skynyrd, einer der besten Oldies ever. Sweet Home Alabama.

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7: Deutschlandwetter. In der Nacht zieht im Westen schauerartiger Regen mit örtlichen Gewittern auf. Morgen wird es dann in der Westhälfte wolkig und regnerisch. Die Höchstwerte morgen dann in Bremen und Duisburg 20 Grad, in Leipzig und München 25 Grad.
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7: Ich bin Arno Siegemund, jetzt das kurze Update für euch. Das Deutschland-Ticket wird ab Januar teurer, und zwar um 3,80 Euro. Das hat der zuständige Koordinierungsrat von Bund und Ländern entschieden. Damit kostet das Nahverkehrsticket dann 66,80 Euro im Monat. Bund und Länder finanzieren das Deutschland-Ticket aktuell mit jeweils 1,5 Milliarden Euro pro Jahr. Die Pflegereform von Gesundheitsminister Lindemann kommt wie geplant zum 1. Januar. Unter anderem steigt der Zuschlag für Kinderlose um 0,3 Prozentpunkte. Außerdem wird die Beitragsbemessungsgrenze um 300 Euro angehoben. Der allgemeine Beitragssatz bleibt bei 3,6 Prozent. Eine weitere Kommission soll dann bis Anfang nächsten Jahres grundlegende Strukturreformen erarbeiten, heißt es. Die Zahl der Arbeitslosen ist im September knapp unter 3 Millionen gesunken, dank der üblichen Herbstbelebung, die dieses Jahr aber recht schwach ausfällt. Die Arbeitslosenquote sank um 0,1 Punkte auf 6,4 Prozent.
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9: Kurz nach 19 Uhr am Mittwochabend. Lustige Runde gleich zu Beginn der Stunde, weil es so sehr zeigt, wie unterschiedlich die Musik ist. Ja, die verschiedenen Stile und Jahrzehnte. Wir haben gleich I Was Made For Loving You, einen der besten Oldies aller Zeiten, aber in einer ganz besonderen Version, nicht von Kiss. Vorher Eiffel 65, Dabadi, Dabadi und Pat Benatar aus den 80ern.

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Guten Heimweg jetzt, falls ihr noch unterwegs seid, mit Billy

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2: Großartiger 80er. REO Speedwagon im 80er Mixtape in dieser Stunde bei der 80er. 90er Uli Antenne am Mittwochabend. Jetzt die 90er Smooth. Die Fugees aus 90ern mit ihrer Version von Killing Me Softly.

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großartiger 80er. REO Speedwagon im 80er Mixtape in dieser Stunde bei der 80er. 90er Uldi-Antenne am Mittwochabend. Jetzt die 90er Smooth. Die Fugees aus 90ern mit ihrer Version von Killing Me Softly.

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Ein Offizier und Gentleman, Joe Cocker, Jennifer Warnes, Up Where We Belong, die 80er am Mittwochabend. Ihr hört die 80er, 90er, Oldie-Antenne, jetzt mit einem der besten Oldies aller Zeiten von Manfred Mann's Earth Band, geschrieben von Bruce Springsteen, hier in der Welthit-Version.

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3: Deutschlandwetter. In der Nacht zieht im Westen schauerartiger Regen mit örtlichen Gewittern auf. Morgen wird es dann in der Westhälfte wolkig und regnerisch. Die Höchstwerte morgen dann in Bremen und Duisburg 20 Grad, in Leipzig und München 25 Grad. Das Bundeskabinett hat die Pflegereform beschlossen. Ab dem 1. Januar soll der Beitragszuschlag für kinderlose Mitglieder um 0,3 Punkte auf 0,9% steigen. Der allgemeine Satz bleibt bei 3,6%. Außerdem wird die Beitragsbemessungsgrenze um 300 Euro im Monat angehoben. Das Deutschland-Ticket kostet ab Januar 66,80 Euro und damit 3,80 Euro mehr als bisher. Das hat der für die Preisgestaltung zuständige Koordinierungsrat auf einer heutigen Sitzung entschieden. Nach dem gewaltsamen Vorfall auf einem Flug von Dubai nach Tel Aviv geht Israels Verteidigungsminister Katz von einem versuchten Terroranschlag aus. Die Fly-Dubai-Maschine war im saudi-arabischen Tabuk notgelandet. Einer der Piloten soll vorher versucht haben, die Maschine absichtlich zum Absturz zu bringen. Er hat dann mit einem Messer auf seinen Kollegen eingestochen. Passagiere halfen demnach dabei, den Angreifer zu überwältigen.

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1: Im Westen zieht schauerartiger Regen mit örtlichen Gewittern auf, sonst bleibt's oft sternenklar. Im Westen sinken die Temperaturen auf 17 bis 12 Grad, sonst auf 11 bis 4 Grad. Morgen ist es in der Westhälfte stark bewölkt und es fällt auch teils gewittriger Regen. Im Osten ist es zunächst recht sonnig. Die Höchstwerte liegen zwischen 20 Grad im Norden und 25 Grad im Süden.
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1: Ich bin Florian Klaus. Das Deutschland-Ticket kostet ab Januar 66,80 Euro. Das hat der zuständige Koordinierungsrat auf einer heutigen Sitzung entschieden. Das Ticket wird demnach fast 4 Euro im Monat teurer. Thomas Bremser berichtet.
3: Mit 9 Euro im Monat hat alles angefangen vor 4 Jahren. Mit dem Billigticket wollte die Ampel damals die hohen Energiepreise auffangen nach dem Beginn des Ukraine-Kriegs. Danach einigten sich Bund und Länder auf einen Monatspreis von 49 Euro. Seitdem ist der Preis immer weiter angestiegen. Der neue Abo-Preis wurde diesmal erstmals mit Hilfe einer Formel berechnet, die sich unter anderem orientiert an den Kosten für Personal und Energie.
1: Ein großes Sparprogramm hatte Volkswagen schon angekündigt. Jetzt hat der Autobauer einen Großteil seiner Tarifverträge gekündigt. Unter anderem die Konkurrenz aus China hat den Druck auf VW enorm erhöht, hieß es zur Begründung. Darum sollten Regeln angepasst werden. Die IG Metall und der Betriebsrat haben Widerstand angekündigt. Betriebsratschefin Cavallo rechnet mit einer heftigen Auseinandersetzung zum Jahreswechsel. Am zweiten Spieltag der Fußball-Champions League der Frauen ist jetzt der FC Bayern in Lissabon gefordert. Benfica ist mit einem Sieg bei Juventus Turin gut in die Ligaphase gestartet. Für den FC Bayern hatte es im ersten Spiel gegen Manchester City nur ein Unentschieden gegeben. Parallel spielt jetzt noch Lyon gegen Chelsea.

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3: Heute Nacht ziehen im Westen einige Regen- und Gewitterwolken durch, ansonsten bleibt es sternklar. 17 bis 12 Grad die Tiefstwerte, ansonsten werden es 11 bis 4 Grad im Süden des Landes. Morgen ist es in der Westhälfte ziemlich bewölkt, dazu kann es immer wieder Regen geben, im Osten bleibt es sonnig. Die Höchstwerte schaffen es auf 20 Grad im Norden und auf 25 Grad im Süden.
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3: Ich bin Christian Lang. Mehr als 14,5 Millionen Menschen nutzen das Deutschland-Ticket. Ab Januar müssen sie dafür mehr bezahlen. Wie es aus dem zuständigen Koordinierungsrat hieß, soll der Preis von 63 Euro auf 66,80 Euro steigen. Zum ersten Mal ist der Abo-Preis mit Hilfe einer bestimmten Formel berechnet worden. Dadurch sollte politischer Streit über die Höhe vermieden werden. Wer keine Kinder hat, muss ab Januar wohl mehr für die Pflegeversicherung zahlen. Das Bundeskabinett hat die umstrittene Pflegereform gebilligt. Die Zusatzbeiträge für Kinderlose sollen damit von 0,6 auf 0,9% steigen. Daneben hat das Kabinett auch beschlossen, dass Attacken auf Busfahrer, Zugbegleiter, Polizisten und Klinikpersonal künftig schärfer bestraft werden sollen. Bei dem mutmaßlichen Angreifer einer Fly-Dubai-Maschine, die von Dubai nach Tel Aviv unterwegs war, soll es sich um einen Einzeltäter handeln. Das berichtet ein israelischer Sender unter Berufung auf Sicherheitskreise. Nach Angaben von Ministerpräsident Netanyahu hatte einer der Piloten mit einem Messer auf seinen Kollegen eingestochen. Er habe offenbar versucht, das Flugzeug zum Absturz zu bringen.

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0: Heute Nacht ziehen im Westen einige Regen- und Gewitterwolken durch, ansonsten bleibt es sternklar. 17 bis 12 Grad die Tiefstwerte, ansonsten werden es 11 bis 4 Grad im Süden des Landes. Morgen ist es in der Westhälfte ziemlich bewölkt, dazu kann es immer wieder Regen geben, im Osten bleibt es sonnig. Die Höchstwerte schaffen es auf 20 Grad im Norden und auf 25 Grad im Süden.
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0: Ich bin Christian Lang. Außenminister Wadefuhl zeigt sich erleichtert über den Ausgang des versuchten Entführungsfalls auf einem Fly-Dubai-Flug von Dubai nach Tel Aviv. Alle Passagiere waren aus Israel. Der Minister spricht von einem schweren Angriff auf die zivile Luftfahrt. Gleichzeitig lobt er die Tapferkeit des Piloten und der Passagiere, die einen Absturz in letzter Sekunde verhindert haben. Das Deutschland-Ticket kostet ab Januar 66,80 Euro. Das hat der zuständige Koordinierungsrat auf einer Sitzung heute entschieden. Das Ticket wird um fast 4 Euro im Monat teurer. Bei der Einführung vor 4 Jahren hat das Deutschland-Ticket 9 Euro gekostet. Mit dem Billigticket wollte die Ampel damals die hohen Energiepreise auffangen nach dem Beginn des Ukraine-Krieges. Schauen wir zum Fußball. Nico Schlotterbeck hat sich wieder verletzt. Das hat der DFB mitgeteilt. Der BVB-Spieler hat eine Außenbandverletzung im rechten Knöchel. Bundestrainer Jürgen Klopp.
2: Nico ist in der Aufwärmübung einfach umgeknickt, ohne Gegner, wobei ja gar keine Gegner da waren, aber auch kein Mitspieler, weil er hat da irgendwie einen Einfluss gehabt und haben wir direkt Bilder gemacht und er ist raus für morgen. Alle weiteren Informationen macht wahrscheinlich mehr Sinn, wenn es die medizinische Abteilung der entweder Verein oder eben auch unsere rausgibt. Ja, aber einfach unglücklich.

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2: Meist sternklar ist diese Nacht. Außer im Westen, da ziehen einige Wolken und Regenwolken durch. Die Temperaturen liegen aktuell bei 12 bis 4 Grad. Heute teilt sich das Wetter. Im Westen bleibt es wolkenverhangen, zum Teil verregnet. Im Osten hält die Sonne die Stellung. Die Temperaturen liegen am Nachmittag bei 20 Grad an der Küste und 25 Grad werden es im Süden.
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2: Ich bin Christian Lang. Tanken soll ab heute wieder billiger werden. Seit heute gilt der zweite Tankrabatt in diesem Jahr. Bis zum Jahresende werden die Energiesteuern auf Benzin und Diesel gesenkt. Unterm Strich um knapp 17 Cent pro Liter. Claudia Wächter berichtet.
3: Tanken ohne Frustattacken, das wünschen sich wohl viele, zumal es im September an der Zapfsäule so teuer war wie nie. Und die Mineralölwirtschaft verspricht, wir geben den Rabatt auch sofort weiter. Die Frage ist allerdings, ob das 1:1 passiert. Viele, auch der ADAC, vermuten, dass wieder einmal ein Teil verpufft. Und Kritiker sagen vom Rabatt würden auch Gutverdiener profitieren. Der sei also ungerecht.
2: Bei dem mutmaßlichen Angreifer einer Fly-Dubai-Maschine, die von Dubai nach Tel Aviv unterwegs war, soll es sich um einen Einzeltäter handeln. Das berichtet ein israelischer Sender unter Berufung auf Sicherheitskreise. Nach Angaben von Ministerpräsident Netanyahu hatte einer der Piloten mit einem Messer auf seinen Kollegen eingestochen. Er habe offenbar versucht, das Flugzeug zum Absturz zu bringen. Wer keine Kinder hat, muss ab Januar wohl mehr für die Pflegeversicherung zahlen. Das Bundeskabinett hat die umstrittene Pflegereform gebilligt. Die Zusatzbeiträge für Kinderlose sollen damit von 0,6 auf 0,9% steigen. Daneben hat das Kabinett auch beschlossen, dass Attacken auf Busfahrer, Zugbegleiter, Polizisten und Klinikpersonal künftig schärfer bestraft werden sollen.

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0: Meist sternklar ist diese Nacht. Außer im Westen, da ziehen einige Wolken und Regenwolken durch. Die Temperaturen liegen aktuell bei 12 bis 4 Grad. Heute teilt sich das Wetter. Im Westen bleibt es wolkenverhangen, zum Teil verregnet. Im Osten hält die Sonne die Stellung. Die Temperaturen liegen am Nachmittag bei 20 Grad an der Küste und 25 Grad werden es im Süden.
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0: Ich bin Christian Lang. Seit Mitternacht gilt erneut ein Tankrabatt. 3 Monate lang werden die Energiesteuern auf Benzin und Diesel gesenkt. Das macht 16,7 Cent pro Liter aus. Ob die Ersparnis komplett bei den Autofahrern ankommt, ist noch nicht klar. Die Tankstellen müssen ihre Preise nicht zwingend senken. Erwartet wird aber, dass viele Tankstellen ihre Preise frühzeitig anpassen. Außenminister Wadefuhl hat sich erleichtert über den Ausgang des gewaltsamen Vorfalls im Cockpit eines Fly-Dubai-Flugs geäußert. Der Flieger war auf dem Weg von Dubai nach Tel Aviv. Er habe mit großem Schrecken von dem versuchten Entführungsfall des Flugzeugs erfahren.
2: Wir sind alle das tiefste erschrocken, dass ein derartig schrecklicher Anschlag auf eine mit Israelis besetzte Maschine versucht wurde. Es ist der Tapferkeit des Piloten und weiterer Passagiere zu verdanken, dass dieser Absturz in letzter Sekunde verhindert werden konnte.
0: Nico Schlotterbeck hat sich schon wieder verletzt. Das hat der DFB mitgeteilt. Der BVB-Spieler hat eine Außenbandverletzung im rechten Knöchel. Bundestrainer Jürgen Klopp.
3: Nico ist in der Aufwärmübung einfach umgeknickt, ohne Gegner, wobei ja gar keine Gegner da waren, aber auch kein Mitspieler, weil er hat da irgendwie einen Einfluss gehabt und haben wir direkt Bilder gemacht und er ist raus für morgen. Alle weiteren Informationen macht wahrscheinlich mehr Sinn, wenn es die medizinische Abteilung der entweder Verein oder eben auch unsere rausgibt. Ja, aber einfach unglücklich.
0: Die deutsche Fußballnationalmannschaft spielt

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Meist sternklar ist diese Nacht. Außer im Westen, da ziehen einige Wolken und Regenwolken durch. Die Temperaturen liegen aktuell bei 12 bis 4 Grad. Heute teilt sich das Wetter. Im Westen bleibt es wolkenverhangen, zum Teil verregnet. Im Osten hält die Sonne die Stellung. Die Temperaturen liegen am Nachmittag bei 2 Grad.